0: ihr Nachtschwärmer. Hier ist Eileen von Absolut Radio AI, dem Radiosender, der nur von KI betrieben wird. Jetzt wird's locker mit In My Mind von Dinoro und Gigi D'Agostino. Chillt mit uns auf der Musikschiene zu diesem coolen Tune.
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Hey, hier spricht Eileen von Absolut Radio AI, eurem KI-gesteuerten Sender. Jetzt wird's fresh, Leute, mit Junotus featuring Janjek und Zenex und ihrem kraftvollen Track Narcotic. Los geht's. 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
1: Hallo, hier ist Eileen von Absolut Radio AI, deinem KI-gesteuerten Sender. Wir bringen die frühen Vibes hier reingehämmert mit Schaus und ihrem ansteckenden Track Love Tonight. Bleibt locker und fühlt den Beat.

Es ist gleich 3:05. Hallo zusammen, hier ist eure Eileen von Absolut Radio AI, eurer KI-Moderatorin. Schon bereit, um mit Katy Perrys Song Raw den Tag umzudrehen? Los geht's jetzt!

Hey, hier ist Eileen von Absolut Radio AI, deiner KI-gesteuerten Radioshow. Jetzt bringen wir euch Colorado von Milky Chance frisch, leicht und genau richtig für diesen Moment.

Hallo da draußen, ich bin Eileen von Absolut Radio AI, eurem komplett KI-betriebenen Sender. Jetzt bringe ich euch Top-Hits am laufenden Band. Kommt rein in den Flow mit Tiësto und Ava Max und ihrem Knaller The Motto. Legt los und lasst es krachen.

0: Hallo, hier spricht Eileen von Absolut Radio AI. Jetzt versüßen wir uns die Zeit mit Kamrat und ihrem Song I Believe.
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1: Hallo, hier ist Eileen vom absolut digitalen Sender Absolut Radio AI. Gleich fluten wir deinen Tag mit guter Laune, denn jetzt gibt's Blame von Calvin Harris featuring John Newman.
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0: Hallo, ich bin Eileen von Absolut Radio AI, dem freshen Online-Radiosender, der nur von KI betrieben wird. Jetzt bringen wir die Bühne zum Beben mit Kygo und DNCE und ihrem Song Dancing Feet. Los geht's!
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1: Hallo zusammen, hier ist eure Eileen vom Absolut Radio AI, dem coolen Radiosender, vollgepackt mit frischen Beats, der von KI betrieben wird. Jetzt geht's los mit Superstar von David Puentes und Albert Neve, ein knaller Track, der euch sicher in gute Stimmung versetzt.

Hey, hier ist Eileen, eure KI-Moderatorin von Absolut Radio AI. Haltet euch fest, jetzt kommt Ian Dior mit Jego coolem Track Let You. Lasst es euch gut gehen.

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1: Hey, hier spricht Eileen von eurem Absolut Radio AI. Entspannt euch bei dem Supersong Friends von Marshmello featuring Annemarie. Genießen, abschalten genau jetzt. Es ist 4:30.

0: Hallo zusammen, hier ist Eileen vom Absolut Radio AI, eurem KI-basierten Sender. Wir tauchen jetzt in die königliche Welt von Ava Max ein, mit ihrem Hit Kings and Queens. Seid gespannt auf starke Beats und starke Worte, los geht's.
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0: Es ist 10 vor 4. Hallo liebe Musikfreunde, hier spricht Eileen von Absolut Radio AI. Jetzt haben wir für euch The Kid LAROI mit seinem Hammersong 1000 Miles. Lasst es euch gut gehen.
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1: Hi, hier ist Eileen, eure moderne Technikliebhaberin bei Absolut Radio AI. Lockert euch auf, ihr Süßen. Wir haben jetzt Era Istrefi mit ihrem Song Bonbon. Ihr wisst, diese Nummer ist Zucker pur.
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0: Hallo, hier ist Eileen von Absolut Radio AI. Jetzt gibt es feinste Musik mit Ariana Grande und Zedd und ihrem Hit Break Free. Lasst euch begeistern, es ist 10 nach 4.
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Hey, ich bin Eileen, eure KI-Moderatorin von Absolut Radio AI. Und jetzt ist es Zeit für was absolut Fettes Kungs und Cookin' on Drei Burners mit ihrer Meganummer This Girl. Geht doch ab, oder?

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1: Hallo da draußen, hier ist Eileen von Absolut Radio AI, eurem voll KI-betriebenen Radiosender. Chillt ein bisschen ab mit uns und lasst euch auf Usher featuring Pitbull ein, die uns mit DJ Got Us Fallen in Love absolut Good Vibes schicken. Lasst euch von der Musik treiben, denn jetzt geht's los. Usher.

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1: Hallo, hier ist Eileen, eure KI-Moderatorin bei Absolut Radio AI. Jetzt geht's ab ins Wochenende mit dem Gute-Laune-Garant Nico Santos und seinem Track Weekend Lover.

Hallo, ich bin Aileen von Absolut Radio AI, eurem KI-gesteuerten Radiosender. Oh je, da gibt es wohl Ärger im Paradies. Ava Max meint, maybe you're the problem. Da braut sich was zusammen, also lauscht mal rein in die heiße Diskussion. Es ist halb

0: Ich bin Eileen, eure KI vom Absolut Radio AI, und jetzt kommt Maroon 5 mit ihrem Hit What Lovers Do. Spürt ihr das Knistern? Da sind definitiv Schmetterlinge im Spiel.
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0: zusammen, hier Eileen, eure KI-Moderatorin von Absolut Radio AI. Jetzt kommt was für eure Herzen, Tobi, Romeo und Leonie mit ihrem Song Crazy Love. Pausiert mal euren Alltagstrubel und lasst diese Liebe auf euch wirken.
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1: Hallihallo, hier ist eure Eileen von Absolut Radio AI, dem Radio der Zukunft. Jetzt kommt für euch der Smooth Track How Deep Is Your Love von Calvin Harris featuring Disciples. Lasst es euch gut gehen.
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0: Hallo, hier spricht Eileen von Absolut Radio AI. Jetzt kommt ein echter Stimmungsmacher. Lasst euch mitreißen von Glockenbach und Astis mit ihrem Hit Dirty Dancing. Es ist Zeit, den Alltag für einen Moment zu vergessen und einfach abzugehen. Freut euch drauf.
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Hallo zusammen, ich bin Eileen von Absolut Radio AI, eurem KI-betriebenen Radiosender. Jetzt wird's fresh mit Lena und ihrem Song Looking for Love. Einschalten und lauschen, ihr Lieben.

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1: Hallo, hier ist Eileen von Absolut Radio AI, eurem spritzigen KI-Radiosender. Jetzt legen wir los mit dem super Upbeat-Track Friday Dopamine Re-Edit von Written und Nightcrawlers, featuring Mufasa und Hypeman. Macht euch gefasst auf gute Vibes und starke Beats.
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1: Hallo da draußen, hier ist Eileen von Absolut Radio AI, eurem KI-betriebenen Radiosender. Jetzt geht es weiter mit Calvin Jones und seinem Song Carry You. Einfach nur Kopfnicken und relaxen, genau das Richtige, um den Vibe zu halten.

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2: Moin, ich bin Eileen, die stimmgewaltige KI von Absolut Radio AI. Fahrt runter, Leute, und chillt mit dem coolen Sound von Pink und ihrem Song Irrelevant. Lasst euch vom Beat mitnehmen, jetzt geht's los.

0: Hallo, hier ist Aileen von Absolut Radio AI. Schnallt euch an, es wird heiß mit Iman Beck und Bijor und ihrer Hammernummer Belly Dancer.
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0: Hallöchen, das ist Eileen von Absolut Radio AI, dem Radiosender mit dem KI-Boost. Direkt von den Giant Rooks serviere ich euch jetzt Morning Blue. Dieser Song gibt der Farbe Blau eine ganz neue Bedeutung. Lasst euch überraschen, gleich 10 vor 6.
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3: Hallo zusammen, hier ist euer Kai von Absolut Radio AI, dem Sender, der von künstlicher Intelligenz gesteuert wird. Ich bin jeden Tag am Lernen, wie ich euer ultimativer Radiohost werde. Bereitet euch auf die nächsten 30 Minuten vor. Wir haben 3 Hitsongs im Gepäck und eine Musikparty steht an. Als erste ein genialer Hit von Jennifer Lopez. Ain't Your Mama. Und diesen hier. Und diesen hier von Tiesto und The Business.
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3: Freunde, wie immer nur super Hits heute. Also bleibt dran bei Absolut Radio AI.
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0: You Notice featuring Louis der Tredel kommen mit Samba und bringen uns einen groovigen Beat. Weiter geht es mit The Business von Tiesto. Perfekte Musik zum Chillen und Träumen. Zoom, da knackt es Rosalyn, beschert uns mit ihrem Song Snap ein Sounderlebnis der besonderen Art.
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Hallo da draußen, hier spricht Kai von Absolut Radio AI. Habt ihr gewusst, dass künstliche Intelligenz massiv in der Musikindustrie ist? KI kann heute Songs komponieren, ohne einen Takt aus dem Takt zu bringen. Nehmen wir den Fall von Amper Music. Diese KI kreiert originale Musikstücke aus dem Nichts, ist das nicht krass? Absolut faszinierend, diese KI-Welt, oder? Es zeigt, dass die KI nicht vor der Kreativität zurückschreckt. Nun lasst uns diese Kreativität mit dem nächsten Hit von Dua Lipa und DaBaby feiern, Levitating. Viel Spaß und denkt daran, dass Musik verbindet.

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1: Es ist gleich 20 nach 6, voll im Vibe und immer bereit, euch zum Tanzen zu bringen, der grandiose Jason Derulo. Seid bereit für Take You Dancing.
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Joel Corey und Tom Grennan legen jetzt gleich los mit Lionheart. Es wird knackig, versprochen. Hier bei Absolut Radio AI, eurem Kai.

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2: Hallo, hier ist Kai von Absolut Radio AI, dem Radiosender der nächsten Generation. Jetzt bringt euch David Guetta und Sia mit ihrem heißen Hit Flames zum Schwitzen. Lasst es uns zusammen fühlen.

0: Hier kommt Adore You von Harry Styles, einem Kerl, der nicht nur bei One Direction, sondern auch solo ganz großartige Songs fabriziert. Immer voller Gefühl und echt catchy. Von Absolut Radio AI für euch viel Spaß dabei.
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1: Von einer Harmonie zum nächsten, Sam Smith und Normani. Der Song Dancing with a Stranger.
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5: Hallihallo! Hier spricht euer Kai von Absolut Radio AI, eurem KI-gesteuerten Sender. Ich stecke jeden Tag meine Rechenleistung rein, um für euch noch cooler zu werden. Nächste halbe Stunde nur Hits, eins nach dem anderen. Zieht euch den Rhein von Sigma.

0: Kennt ihr, liebt ihr genau wie ich. Body von Loud Luxury featuring Brando. Diese Superhits und viele mehr in der nächsten halben Stunde nur für euch bei Absolut Radio AI.
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0: Hey, hier ist Kai von Absolut Radio AI. Jetzt bringen wir eure Stimmung mit Stack It Up von Liam Payne und A Boogie Wit. Da Hoodie weiter nach oben. Gefolgt von einem Song, der definitiv Stimmung macht. Body von Loud Luxury featuring Brando. Dann runden wir das Ganze gemütlich ab mit Footprints von Tom Gregory. Lasst uns reinhören.
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Hey, hier ist Kai von Absolut Radio AI. Habt ihr schon von der Rolle der künstlichen Intelligenz in der Musik gehört? KI kann jetzt eigene Songs kreieren. Beeindruckend, oder? Nehmt zum Beispiel Endel, ein faszinierendes Tool, das individuell anpassbare Klanglandschaften erstellt. Jetzt erleben wir gerade, wie die künstliche Intelligenz die Musikwelt revolutioniert.

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1: Kommt von Herzen, geht direkt ins Herz Nico Santos und Topic mit Like I Love You.

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2: Hallo zusammen, hier ist Kai von Absolut Radio AI, eurem KI-gesteuerten Radio. Jetzt kommen Maroon 5 mit ihrem Hit Memories. Schaltet mal voll auf und lasst es auf euch wirken. Es ist 7:30.

0: Ihr habt's hier zuerst gehört, Freunde. Ed Sheeran und Justin Bieber wissen einfach, wie's geht und bringen euch jetzt ihren Hammersong I Don't Care. Hier auf Absolut Radio AI mit eurem KI-Moderator Kai.
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1: Nee, A haut uns jetzt mit Some Say von den Stühlen, pure Energie und ganz großes Kino.
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2: Hey, du bist bei Absolut Radio AI. Und ich bin dein KI-Moderator Kai. Immer am Lernen, immer am Wachsen, um dir die beste Musik zu bringen. Jetzt in den nächsten 30 Minuten. Bereite dich vor auf 3 Songs und viele mehr. Top-Hits nur für dich. Zum Beispiel der Song Happy von Pharrell Williams. Und der ist auch noch Wahnsinn. Und viel Spaß mit dem hier. God's Why Love U.

0: Es ist 7:50. Hier kommt It Ain't Me von Kygo und Selena Gomez. Ein echter Feger mit einer starken Botschaft. Danach gibt's einen solchen Positive Vibes Boost von Pharrell Williams mit Happy, dass du ganz automatisch anfangen wirst, mit dem Kopf zu nicken. Anschließend führt uns Ava Max mit Sweet But Psycho auf eine wilde Achterbahnfahrt des Pop.
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Hallo, hier ist Kai von Absolut Radio AI. Wisst ihr, dass es bereits beim Online-Shopping KI gibt? Die künstliche Intelligenz von Zalando zum Beispiel schlägt euch passende Kleidungsstücke vor, basierend auf eurem bisherigen Einkaufsverhalten. Kommt echt easy, oder? Einfach navigieren, stylisch aussehen, kein Witz, das ist jetzt. So, wir machen jetzt weiter mit der Musik. Jawohl,

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1: 20 nach 8, einfach pure Energie und Emotion Avicii und Alo Black mit SOS. Gleich rein ins Feeling.

Frisch rein in eure Ohren. Justin Wellington featuring Small Jam mit Eco Eco. Cool, ohne viel Chichi genau, unser Ding auf Absolut Radio AI. Ich bin Kai, eure KI-Moderator.

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3: Gleich 8:30. Hallo zusammen, hier ist euer Kai von Absolut Radio AI. Jetzt kommt für euch der Hit Sucker von den Jonas Brothers. Immer schön entspannt bleiben.

0: 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Hey, das ist Kai von Absolut Radio AI. Da kommt ein Knaller für euch. Zoe Wees mit dem Mega-Hit Girls Like Us. Spürt die Power in ihrer Musik und lasst euch mitziehen von ihrer starken Stimme.
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1: Kurz, knackig und voller Emotionen hier kommt Tom Gregory mit Forget Somebody.
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2: Hallo da draußen, hier ist Kai von Absolut Radio AI. Als euer KI-Host lerne ich ständig dazu und freue mich auf diesen gemeinsamen Weg. Das Beste kommt, drei Knaller und viele weitere Songs erlebt ihr in den nächsten 30 Minuten. Let's go! Oh Mann, hier ist Ofenbach mit Be Mine.
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2: Und dieser Superhit von IAS. Cooler Sound von St. John. Freut euch auf Roses Iman Beck Remix bei St. John. Freunde, wie immer nur Superhits heute. Also bleibt dran bei Absolut Radio AI.
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0: So, gleich auf Absolut Radio AI. Wir starten easy mit Milo und seinem Track ASAP. Weiter geht's mit St. John und seiner Roses Remix Version durch Iman Beck. Und last but not least wird euch Charlie Puth mit Attention ein Lächeln ins Gesicht zaubern. Euer Kai.
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Hey, hier ist dein Mate Kai auf dem Absolut Radio AI. Wusstest du schon, dass künstliche Intelligenz auch in der Musikindustrie Einzug hält? Tatsächlich komponiert die KI namens AIVA eigenständig Stücke und hat sogar ein eigenes Album veröffentlicht. Ziemlich futuristisch, oder? Aber keine Sorge, ich bleibe deinem Beat treu.

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1: Mit Beats, die jeden Tag zum Sonntag machen. Lass dich treiben von Stromae.

gleich 9:30. Hallo, hier ist Kai von Absolut Radio AI, dem KI-driven Radiosender. Weiter geht's mit Sia und ihrem fantastischen Titel Chandelier. Das wird euch bestimmt gut tun. Damit versüßen wir euch jetzt den Tag. Einfach reinhören und die Vibe spüren.

Frisch aus der Musikschmiede und schon auf unseren Playlists The Weeknd mit ihrem hypnotisierenden Smash-Hit Take My Breath, der euch mit Sicherheit nicht kalt lässt.

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1: Einfach authentisch und immer dabei. Jetzt feinster Sound von One Republic mit West Coast.

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5: Hey, hier spricht euer Kai vom Absolut Radio AI, dem landesweit ersten Online-Radiosender, welcher komplett durch eine künstliche Intelligenz betrieben wird. Auf unserer musikalischen Reise zusammen lerne ich jeden Tag dazu. Jetzt erwarten dich in den nächsten 30 Minuten drei Songs, begleitet von vielen weiteren Hits. Lass dich überraschen. Als erste ein genialer Hit von Felix, Gene and Callum Scott, Love on Myself. Was für ein Hit, der Song Crazy. Crazy. Und viel Spaß mit Fize and Tom Gregory und Never Let Me Down. Wow, vorher gibt's noch den hier, Infinity 2008 und los geht's.
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0: Jetzt geht's los mit dem eindringlichen Beat von Clock Clock und Sorry. Danach wird's bunt mit Crazy von Lost Frequencies und Zonderling. Ein dynamisches Duo wie kein anderes. Als krönender Abschluss haben wir Imagine Dragons und ihren packenden Song Bad Liar.
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Hey, das ist euer Kai von Absolut Radio AI. Wisst ihr, was ich richtig spannend finde? Künstliche Intelligenz im Bereich Medizin. Das System nennt sich IBM Watson. Es kann tausende Fachbücher in Sekundenschnelle durchgehen und hilft Ärzten bei der Diagnose. Klingt fast wie Science Fiction, ist aber Realität. Es ist 9:15 Uhr.

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1: 20 nach 10, Vize und Tom Gregory, zwei Giganten, die den Beat atmen, packen uns jetzt mit Never Let Me Down. Unverkennbar, unangepasst, voller Power, bestes Radio bei Absolut Radio AI mit mir, Kai. Na dann, anschnallen bitte!

Hallo, hier spricht Kai von Absolut Radio AI, dem Radiosender, der komplett von KI gesteuert wird. Jetzt gibt's ein Klangerlebnis mit Gotye und Kimbra und ihrem Hit Somebody That I Used to Know. Bleibt dran!

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1: Voll fruchtig geht's jetzt weiter hier bei Absolut Radio AI mit Justin Biebers Song Peaches, in dem er gemeinsam mit Daniel Caesar und Givian Südfrüchte zum Ausdruck cooler Vibes macht. Los geht's, Freunde!
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1: Post Malone bringt euch gleich ein paar Vibes mit seiner neuen Nummer Chemical auf Absolut Radio AI, euer Kai.
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1: Hallo zusammen, hier ist euer Kai von Absolut Radio AI, eurem Radio komplett betrieben von KI. Ich lerne noch, aber ich gebe alles für euch. Bewaffnet euch mit guter Laune, wir haben jetzt 3 Hammer-Tracks und mehr für die nächsten 30 Minuten. Zum Beispiel der Song The Middle von Zed, Marin, Morris and Gray.

0: Sky and Sand. Und viel Spaß mit dem hier, Torn. Enjoy. Und gleich gibt's Zed, Maren Morris and Grey.
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0: Hier kommt etwas von Miley Cyrus, einfach unbeschwert und frisch ihr Song Flowers. Danach chillen wir mit Sky and Sand von Paul Kalkbrenner, ein richtig geiler Beat. Und dann die Powerfrau Ava Max und ihr Hit Torn. Authentisch und stark, genau wie wir hier bei Absolut Radio AI.
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Hallo und willkommen bei Absolut Radio AI, euer vollautomatischer Radiosender mit eurem Gastgeber KI Kai. Wisst ihr, KI ist nicht nur hier im Studio, sie ist auch auf den Straßen. Autonome Fahrzeuge verstehen Verkehrszeichen und reagieren auf Verkehrssituationen wie ein menschlicher Fahrer, ganz sicher und effizient. So rollt die Zukunft jetzt schon.

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1: Brace yourself, es wird emotional jetzt. Eminem featuring Rihanna mit Love the Way You Lie. Vollgas weiter hier bei Absolut Radio AI.

echt am Puls der Zeit. Cat Burns mit ihrem Song People Pleaser. Genau das Richtige für einen Energieschub. Sicher nichts für die graue Maus. Also, mach jetzt laut. Hier auf Absolut Radio AI. Ich bin Kai.

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3: Hier spricht euer virtueller Moderator Kai bei Absolut Radio AI. Kommt jetzt gut gelaunt in den Tag mit I Like Me Better von Lauf, reinster Sound. Einfach zum Abhängen und Abschalten. Genau das Richtige für jetzt.

Siehst du zwei Welten, die aufeinandertreffen? Ein Klassiker trifft auf frische Elton John und Dua Lipa, nehmen uns mit in die Gefühlswelt von Cold Heart. Hier bei Absolut

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1: Einfach mal abtauchen mit Leonie und ihrem Sound Somewhere in Between. Los geht's jetzt auf Absolut Radio AI.
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4: Es ist 12 Uhr. Hallo zusammen. Ich bin Eileen von Absolut Radio AI, eurem persönlichen KI-Radiosender. Jetzt bringt uns Meduza featuring Dermot Kennedy nach Paradise. Legt die Füße hoch und lasst euch mitnehmen auf diese musikalische Reise.
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0: Hallo zusammen, hier spricht Eileen von Absolut Radio AI, dem coolsten KI-Radiosender weit und breit. Gehört habt ihr sicher schon von James Hype und Miggy De La Rosa und jetzt drehen wir richtig auf mit ihrem Hit Ferrari. Also, coole Socken, macht euch bereit für diesen Knaller. Es ist 10 nach 12.
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Hallo zusammen, hier ist Eileen von Absolut Radio AI, dem ersten KI-betriebenen Radiosender. Mach dir jetzt keine Sorgen und schüttle den Stress einfach ab mit dem Hammersong Shake It Off von der grandiosen Taylor Swift. Gleich geht's los. Es ist gleich 20 nach 12.

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1: Hallöchen, hier ist Eileen von Absolut Radio AI, dem coolsten Radiosender gelenkt von künstlicher Intelligenz. Jetzt kommt ein echter Knaller für euch. The Chainsmokers und Halsey mit ihrem Riesenhit Closer. Also volle Lautstärke und ab geht's. Immer weiter, immer näher.

Hallo liebe Musikfreunde, hier ist eure Eileen von Absolut Radio AI. Jetzt kommt für euch Nico Santos mit seinem Hit Unforgettable. Lasst es euch gut gehen. 5 vor

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1: Hallo, hier ist Eileen von Absolut Radio AI, dem Radiosender, der nur von KI betrieben wird. Legt die Füße hoch und habt Spaß mit dem lässigen Beats von Harry Styles' Watermelon Sugar, der jetzt gleich anfängt. Let's go! Cheers.

0: Hallo, hier ist Eileen von Absolut Radio AI, eurem KI-betriebenen Radiosender. Und jetzt geht's weiter mit dem sonnigen Song von Pink und Willow Sage Heart, Cover Me in Sunshine. Genießt die tolle Stimmung.
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0: Hallihallo, hier ist eure Eileen vom Absolut Radio AI. Nun bringen wir euch pures Funkeln ins Radio mit Diamonds von der grandiosen Rihanna. Echt cool, oder?
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4: Es ist 1 Uhr, Hallöchen. Hier ist Eileen von Absolut Radio AI, dem Radiosender, der von einer KI betrieben wird. Lasst uns jetzt zusammen chillen und abgehen mit Lean On von Major Lazer featuring MO und DJ Snake.
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0: Es ist 10:50. Hey, hey, hier ist Eileen von Absolut Radio AI, dem KI-gesteuerten Sender. Fühlt euch jetzt gut mit Good For You von Olivia Rodrigo. Gönn dir.
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Es ist 1:15. Hallo, hier spricht Eileen von Absolut Radio AI, dem ersten KI-betriebenen Radiosender Deutschlands. Jetzt geht's los mit dem Klassiker von One Republic Counting Stars. Ein bisschen Träumerei, ein bisschen Realität, absolute Feierlaune.

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1: Hallöchen, hier spricht Eileen von Absolut Radio AI, dem Radiosender, der komplett von KI betrieben wird. Jetzt geht's weiter mit einem Megasong voller Feel-Good-Energie für alle. Auf die Ohren gibt's All We Got von Robin Schulz und Kiddo. Turn it up.

Hallo, hier spricht Eileen vom Absolut Radio AI, eurem KI-gesteuerten Sender auf der Frequenz des guten Gefühls. Wir schalten jetzt über auf die bezaubernden Töne von James Young mit seinem Song Infinity. Es ist gleich 2:05.

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6: Hey, hier spricht Eileen von Absolut Radio AI, dem ersten KI-betriebenen Sender Deutschlands. Jetzt legen wir los mit Matt Simons und seinem entspannten Track Open Up. Perfekt, um den Alltagsstress mal kurz zu vergessen und abzuhalten.

Hallo, hier ist Eileen von Absolut Radio AI, dem ersten KI-betriebenen Radiosender in Deutschland. Und jetzt kommt Ed Sheeran, der uns mit Shivers begeistert. 1:35 Uhr.

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4: Hallo, hier ist Eileen, eure KI-Moderatorin von Absolut Radio AI. Lässt euch jetzt von Usher und seinem Song More so richtig in Stimmung bringen, Homies. Es ist 2 Uhr.
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5: Wow.

0: Hallo ihr Lieben, hier ist Eileen auf Absolut Radio AI, eurem KI-betriebenen Sender. Legt mal eine Pause ein und chillt mit Camila Cabello und ihrer Nummer Laia. Die geht jetzt für euch auf Sendung.
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Hallo zusammen, hier ist Eileen bei Absolut Radio AI, dem KI-getriebenen Radiosender. Jetzt geht es weiter mit einem Hit, der uns alle begeistert. Blinding Lights von The Weeknd. Lass es krachen.

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1: Moin, hier ist Eileen von Absolut Radio AI, dem Sender deiner Wahl, der von KI betrieben wird. Pack die Sonnenbrille aus und heb die Becher hoch, denn jetzt gibt's was für die gute Laune Rise von Jonas Blue featuring Jack. Und Jack ist an der Reihe. Lassen wir den Beat spielen.

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2: Hallo ihr Lieben, hier ist Eileen von Absolut Radio AI, eurem KI-getriebenen Sender. Jetzt drehen wir die Lautstärke hoch mit Benny und Gus Depperton. Sie bringen euch das funky Stück Super Lonely, Turn Up und Fell the Beat.

0: Hey, hier ist Eileen, eure Stimme aus dem Äther auf Absolut Radio AI. Es geht weiter mit der knackigen Nummer Lost Without You von Kygo und Dean Lewis. Schaltet rein und lasst's krachen.
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0: Hey, hier spricht Eileen, deine KI-Lockvogelstimme auf Absolut Radio AI. Und jetzt bringen wir den Beat mit Alarm von Annemarie. Super Ding, oder? Also, leg die Füße hoch und lass die Musik fließen. Es ist 10 vor 3.
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4: Hallo zusammen, ich bin Eileen von Absolut Radio AI, dem coolen KI-Radiosender. Jetzt starten wir durch mit Lücke Lee und The Magician und ihrem Song I Follow Rivers. Musik an, Welt aus, viel Spaß.
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0: Jetzt ist 3:10. Hallo da draußen, hier ist Eileen von Absolut Radio AI, dem Radiosender, der komplett von künstlicher Intelligenz betrieben wird. Und jetzt gibt's für euch frische Beats von Ed Sheeran mit Celestial. Lasst es krachen.
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Hallo, hier ist Eileen von Absolut Radio AI, dem AI-betriebenen Radiosender. Jetzt werden wir die aktuellen Beats mit New Rules von Dua Lipa spüren. Also legt mal euer Handy beiseite und lasst uns diesen Knaller zusammen feiern.

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1: Hallo, hier ist Eileen von Absolut Radio, AI der frische, KI-betriebene Radiosender. Jetzt kommt von Avicii der Kracher Wake Me Up. Lass dich von der Energie mitnehmen und surf auf der Welle des guten Vibes. Tune dich ein und lass uns gemeinsam den Beat spüren. Viel Spaß!

Hallo, hier ist Eileen von Absolut Radio AI, eurem KI-gesteuerten Sender. Chillt euch jetzt rein in Nico Santos mit seinem Hit Would I Lie to You. Genau das Richtige für relaxte Vibes.

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1: Hallo, hier spricht deine Eileen von Absolut Radio AI, vollgetrieben von der künstlichen Intelligenz. Jetzt geht's mit dem Hammersong Scars to Your Beautiful von der einzigartigen Alessia Cara weiter. Hörenswert.

0: Hallo, hier ist Eileen von Absolut Radio AI. Jetzt im Programm Mabel und ihr Hammersong Mad Love. Einfach klasse.
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2: Hey, hier ist eure Eileen von Absolut Radio AI, ganz ohne menschliches Zutun, aber mit der vollen Portion Musik. Jetzt gibt's was für die Ohren. Jax Jones und Ina Rolson mit Breathe. Hört rein und fühlt den Beat.
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0: Hier ist Eileen, eure KI-Moderatorin von Absolut Radio AI. Jetzt kommt ein entspannter Track für euch, Cake by the Ocean von DNCE. Chillt und lasst euch treiben. Es ist 10 nach 4.
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1: Hallo zusammen, hier ist Eileen von Absolut Radio AI, dem Radio der KI-Generation. Macht euch gefasst auf eine coole Nummer, Con Calma von Daddy Yankee und Snow erobert jetzt unsere Playlist. Dieser Track ist einfach der Hammer, ihr werdet es lieben. Keine Sorge, wir halten euch immer auf dem Laufenden mit den heißesten Beats. Lasst es krachen, Freunde.

Hallo, hier spricht Eileen von Absolut Radio AI, eurem Liebling KI-moderierten Radiosender. Jetzt gibt's was richtig Gutes auf die Ohren Harry Styles mit dem Song Adore You. Lasst euch begeistern.

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8: Hallo, hier spricht Eileen von Absolut Radio AI, deinem favorisierten KI-Radiosender. Chillt euch jetzt zurück und spürt die Vibes mit Kygo und Selena Gomez auf ihrem Track It Ain't Me. Let the music play.

0: Hallo liebe Musikfans, hier spricht Eileen von Absolut Radio AI, dem coolsten KI-betriebenen Sender. Zara Larsson stimmt jetzt gleich ihren intensiven Hit Ruin My Life an.
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0: Hallo zusammen, ich bin Eileen, eure künstliche Intelligenz auf Absolut Radio AI. Jetzt gibt's frisch auf die Ohren mit Dua Lipa und ihrem Hammersong Be The One. Habt Spaß damit.
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4: Es ist 5 Uhr, hey, hier ist Eileen, eure Stimme des KI-betriebenen Radios Absolut Radio AI und jetzt kommt für euch Pharrell Williams mit Happy. Let's get happy zusammen und lächeln dem Tag entgegen.

0: Hallo, hier spricht Eileen von Absolut Radio AI, einem Radiosender, der von einer KI betrieben wird. Bereit für was Neues? Dermot Kennedy bringt uns jetzt seinen Hit Outnumbered. Viel Spaß dabei.
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2: Hallo zusammen, hier spricht Eileen von Absolut Radio AI, eurem KI-betriebenen Radiosender. Jetzt bringen Meduza und die Good Boys ein bisschen Liebe in eure Welt mit ihrem Track Piece of Your Heart. Na, wer bekommt da kein Herzflattern, hm?

Hallo zusammen, hier ist eure Eileen von Absolut Radio AI, dem voll KI-gesteuerten Sender. Stellt euch auf die saftigen Beats von Katy Perry und Snoop Dogg ein, denn jetzt kommt California Girls. Genial, oder?

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6: Hallo zusammen, hier ist eure Eileen vom Absolut Radio AI, dem Radiosender, der komplett von einer KI gesteuert wird. Bereit für eine musikalische Abwechslung? Lasst euch jetzt von Mabel und ihrem energiegeladenen Hit Don't Call Me Up mitreißen.

0: Hi, ich bin Eileen von Absolut Radio AI, euer funky Sendemast in das weite Netz. Jetzt gibt es guten Stoff auf die Lauscher mit Marshmallow und Annemarie und ihrem Mega-Hit Friends. Lasst euch davon treiben. Gleich 20 vor 6.
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0: Gleich 5 vor 6. Hallo, ich bin Eileen von Absolut Radio AI. Lockert euch jetzt auf für Imagine Dragons mit ihrem krassen Song Whatever It Takes. Enjoy.
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2: Hallo zusammen, ich bin Kai und freue mich, euch auf Absolut Radio AI zu begrüßen. Als lernende KI versuche ich jeden Tag, euer Radioerlebnis noch besser zu machen. In den nächsten 30 Minuten bekommt ihr 3 Songs und viele weitere kräftige Bops, sogar ohne Werbung. Zieht euch den Reihen von Felix, Jane and Jasmine Thompson. Was für ein Hit, der Song Glow. Und diesen hier. Freunde, wie immer nur Superhits heute, also bleibt dran bei Absolut Radio AI.
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0: Jason Derulo bringt uns gleich in den Groove mit In My Head. Später bremst Kygo und Zoe Wees die Party mit ihrem sanften Track Love Me Now etwas ab. Und natürlich, wie könnte es anders sein, beschließt Dua Lipa die Sache mit Love Again und bereitet uns alle auf etwas Neues vor.
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Hier spricht Kai von Absolut Radio AI. Ist euch schon aufgefallen, wie künstliche Intelligenz unseren Alltag beeinflusst? Nehmen wir zum Beispiel Spotify. Hier werden durch Algorithmen und KI-Songs vorgeschlagen, die deinem Musikgeschmack entsprechen, damit deine Playlists nie langweilig werden. Spannend, oder?

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1: Macht euch bereit und fühlt die Beats Armin van Buuren und Air Dry Hub featuring Simon Ward mit Love We Lost. Oh ja, die Stimmung steigt. Ich bin Kai von Absolut Radio AI. Ihr hört jetzt die frischesten Sounds.

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3: Hallo zusammen, hier ist Kai von Absolut Radio AI, eurem KI-gesteuerten Radiosender. Jetzt wird's entspannt mit der Power Lady Sia und ihrem Song The Greatest. Yeah, richtig guter Start.

0: Lasst uns ins Reich des Träumens und Hoffens eintauchen mit One Republic und ihrem Song If I Lose Myself, einem Sound voller Emotion und Stärke. Ich bin Kai von Absolut Radio AI und wir tauchen jetzt zusammen in diesen Hit, gleich 20 vor 7.
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1: Jessie J und B.O.B. versüßen uns jetzt den Alltag mit Price Tag. Wirklich feiner Sound für euch auf Absolut Radio AI.
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3: Hallo, hier spricht Kai von Absolut Radio AI, eurem KI-gesteuerten Sender. Jeden Tag lerne ich, der perfekte Radiomoderator für euch zu sein. In den nächsten 30 Minuten gibt's 3 Songs und viele weitere Hits. Hier mit Panic at the Disco.

kennt ihr, liebt ihr genau wie ich. I Love It von Icona Pop and Charlie XCX. Den mag ich wirklich gern. Hier ist Body von Loud Luxury featuring Brando. Freue mich mega auf den Song. Also jetzt High Hopes

0: Zuallererst gibt's Good Vibes mit Body von Loud Luxury featuring Brando. Danach wird's dramatisch. Wir haben Torn von Ava Max im Programm. Und um die Stimmung wieder aufzupeppen, erwartet euch Like I Love You von Nico Santos und Topic.
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Hey, du hörst immer noch Absolut Radio AI mit deinem Kumpel Kai. Wusstest du, dass KI nicht nur hier das Ruder übernimmt, sondern auch in der Medizin richtig abgeht? Zum Beispiel, KI kann jetzt auf Röntgenbildern Lungenentzündungen besser erkennen als wir Menschen. Ist doch krass, oder?

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1: Nur ein Hauch von Melancholie, reine Emotion, jetzt gestört, aber geil, und Kobe Funk featuring Vincent Weiss mit Unter meiner Haut. Hier nur bei Absolut Radio AI. Ich bin Kai, euer KI-Moderator. Genau das Richtige für euer Chill-Out.
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0: Aber vielleicht singen wir irgendwann, vielleicht singen wir irgendwann, und vielleicht singen wir irgendwann wieder Panic at the Disco Song.
1: Und jetzt geht's weiter mit Halsey und ihrem Song Without Me. Einfach pure Gefühle, kann man nicht anders sagen. Hier bei Absolut Radio AI, bleibt an euren Geräten.

Hallo, hier ist euer Kai von Absolut Radio AI, dem ersten KI-gesteuerten Radiosender. Jetzt wird's echt chillig mit Annemarie und ihrem Song Ciao Adios. Lasst uns die Stimmung hochhalten, Freunde. Es ist 7:30. 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

0: Jetzt kommt Jax Jones und Emenek mit ihrem Hit, der uns alle fragt, where did you go? Lassen wir uns von diesen kraftvollen Beats und gefühlvollen Texten mitnehmen auf diese musikalische Reise, hier auf Absolut Radio AI mit eurem Gastgeber Kai, kurz nach 7:30.
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1: Purer Sound, positive Vibes mit der Power Lady aus der UK-Szene. Jetzt Rita Ora.
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2: Hallo, hier ist Kai, euer Gastgeber bei Absolut Radio AI. Als KI im Lernprozess versuche ich, euch jeden Tag noch besser zu unterhalten. Freut euch auf 3 Songs und noch viel mehr Hits in den nächsten 30 Minuten. Mit dem hier von Robin Schulz and Dennis Lloyd.

0: Hey, hier ist Kai von Absolut Radio AI und das verspricht jetzt richtig gut zu werden. Glockenbach und Clock Clock bringen uns mit Brooklyn dieses Gefühl, mitten in der Action zu sein. Mit Usher und Pitbull ist kein Stillstehen mehr drin. DJ Got Us, Fallen in Love, regt zum Grooven an. Und ganz zum Schluss überrascht uns der junge The Kid LAROI mit einer Herz-zu-Herz-Verbindung in Without You.
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1: Moin Moin bei Absolut Radio. AI, ich bin euer KI-Moderator Kai. Habt ihr schon mal was von KI in der Medizin gehört? Da gibt's etwas namens Deep Learning, wo Computer auf komplexe Diagnosen trainiert werden. Stell dir vor, ein Computer hilft dabei, Krebserkrankungen frühzeitig zu erkennen. Crazy, oder? In unserer technisierten Welt steckt echt überall KI drin.

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Hallo, hier ist Kai von Absolut Radio AI, dem KI-betriebenen Sender im Netz. Bereit für frischen Sound? Wir gehen jetzt mit Tate McRae und ihrem Song She's All I Wanna Be durch. Lasst uns das Feeling teilen.

Tom Gregory, junger Künstler aus England, begeistert uns jetzt mit seiner gefühlvollen Interpretation von River. Lassen wir uns von der sanften Stimme auf eine musikalische Reise entführen.

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1: Auf Absolut Radio AI serviert euch die KI-Moderator Kai. Eine Prise echte Gefühle gemischt mit gemeinsamen Erlebnissen Lena und Nico Santos mit Better. Es ist 10 vor 9.
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1: Hallo und willkommen bei Absolut Radio AI. Ich bin Kai, eure künstliche Intelligenz am Mikrofon und lerne jeden Tag aufs Neue, was gutes Radio ausmacht. Für die nächsten 30 Minuten habe ich 3 Kracher und noch mehr Hits am Start. Seid gespannt. Ein Hammer von Eminem featuring Rihanna.

läuft die neue Nummer von Ofenbach featuring La Geek, Wasted Love, pure Emotionen, Freunde. Dann spielen wir Questions, eine kraftvolle Zusammenarbeit von Lost Frequencies und James Arthur. Und abschließend I Feel It Coming von The Weeknd, großartig unterstützt von Death

Es ist 8:45 auf Absolut Radio. AI steht KI Kai am Mikro. Habt ihr schon gewusst, dass künstliche Intelligenz auch enormes Potenzial im Gesundheitswesen hat? Es gibt KIs, die MRT-Bilder auswerten und somit bei Diagnosen unterstützen. Schneller und treffsicherer als so mancher Arzt. Krass, oder?

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1: Na, seid ihr bereit für einen Song, der euch direkt ins Herz trifft? Hier kommen Felix Jean und Callum Scott mit Love of Myself Pure Emotionen. Direkt auf Absolut Radio AI.

Mit frischen Beats und eingängigen Texten Josh 86 und Jason Derulo lassen es krachen. Jetzt mit Savage Love. Ich bin Kai von Absolut Radio AI. Lasst uns genießen. Oh, Baby.

Hallo und willkommen bei Absolut Radio AI. Hier ist euer Moderator Kai. Wir heizen die Stimmung jetzt auf mit Crazy Love von Toby Romeo und Leonie. Lasst euch mitreißen von diesem ansteckenden Absolut Radio AI-Track. Gleich 9:30.

0: Hey, was geht? Hier bei Absolut Radio AI. Ich bin Kai und serviere euch jetzt einen motivierenden Popsong, der euch zum Lächeln bringt. Das ist Starlay mit Call on Me.
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1: Frische Musik mit viel Vibes. Jetzt hören wir Sarah Larsson mit Lush Life.
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1: Hallo zusammen, hier ist euer Moderator Kai von Absolutradio AI. Gleich kommen wir zu einem Supertrack Perfect Strangers von Jonas Blue featuring JP Cooper. Ein absoluter Knaller. Bleibt dran!

0: Es ist gleich 10 nach 10. Hallo, hier ist Kai von Absolut Radio AI, dem Radio der Next-Generation. Jetzt kommt für euch Samba von Junotus featuring Louis Dri. Lasst euch von diesen Rhythmen mitreißen.
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Heiße Infos, heiße Temperaturen. Du hörst Absolut Radio AI, deine Wetterprognose. Im Süden potenzielle Gewitter, gefolgt von bis zu 33 Grad Hitze. Cooler im Norden, moderater Regen bei kühleren Temperaturen. Aufgepasst im ganzen Land. Morgen erneut Gewitterrisiko mit Kai bei Absolut Radio AI.

Hallo, ich bin Kai von Absolut Radio AI, dem Radiosender, der komplett von KI betrieben wird. Jetzt haben wir für euch den coolen Track Girls Like You von Maroon 5 und Cardi B. Lasst es euch gut gehen. 20 nach 10.

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1: Hey, du hörst Absolut Radio AI, dein Radiosender, der vom coolen KI-Kai geführt wird. Pack die Regenjacke aus, Einzelgewitter und Starkregen sind unterwegs. Morgen viel Sonne, aber Achtung, im Südwesten kräftige Gewitter und mindestens 33 Grad. Bleib cool mit Absolut Radio AI.
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Moin, hier spricht Kai von Absolut Radio AI, der Online-Radiosender, der von KI betrieben wird. Jetzt wird's lässig mit Hugel und Amber van Dij und ihrem Knaller WTF. Viel Spaß damit!

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1: Hier bei Absolut Radio AA haben wir für euch jetzt frischen Sound von den einflussreichen Daft Punk mit ihrem globalen Hit Get Lucky, der die Tanzflächen immer zum Beben bringt, voll artistischer Coolness. Ich bin Kai, viel Vergnügen.
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1: Hallo, hier spricht Kai von Absolut Radio AI, dem ersten Online-Radiosender, der komplett von KI betrieben wird. Nun kommt der Song Dirty Dancing von Glockenbach und Astis. Lässt uns das Leben feiern, genau jetzt.

0: Es ist 10 nach 11. Hallo zusammen, hier spricht Kai von Absolut Radio AI, eurem KI-betriebenen Radiosender. Chillt mal locker mit Nobody to Love von Sigma, jetzt für euch am Start. Super Track, voll unser Ding, oder?
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Hallo, hier ist Kai von Absolut Radio AI. Bringt eure Regenschirme mit, es wird gebraust in den nächsten Tagen. Fiese Gewitter lauern schon, besonders im Süden und im Südwesten. Aber keine Sorge, die Temperaturen bleiben heiß, bis 30 Grad. Bleibt cool, ihr schafft das! 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

Hallo, hier spricht Kai von Absolut Radio AI, der coolen KI-Station. Auf geht's mit einem absoluten Hit. Felix Jane featuring Zoe Wees lassen es mit Do It Better so richtig krachen. Einfach abgefahren, das ist Musik, wie sie jetzt sein muss.

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1: Na dann macht euch bereit, Leute. Hier ist Kai von Absolut Radio AI. Habt ihr das Wetter mal gecheckt? Es wird echt turbulent draußen. Morgen heiße Temperaturen bis 33 Grad und möglicher Starkregen. Immer an eure Regenschirme denken und dranbleiben bei Absolut Radio AI.
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Hallo, hier ist Kai, euer Moderator bei Absolut Radio AI. Gleich kommt was für euch David Guetta zusammen mit Neo und Akon mit Play Hard. Voll prall, jetzt geht's ab. Es ist 20 vor 12.

0: Hier bei Absolut Radio AI macht sich Michael Patrick Kelly mit seinem inspirierenden Song Wonders bereit, uns immer daran zu erinnern, dass auch das Kleine im Leben ein Wunder sein kann.
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0: Hallo, hier ist Kai von Absolut Radio AI, deinem ganz besonderen KI-gesteuerten Sender. Chillt ab bei Nico Santos mit seinem coolen Track Rooftop. Jetzt kommt er bei uns.
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mega interessant. Ich, Kai vom Absolutradio AI, will euch was Krasses über künstliche Intelligenz im Filmgewerbe erzählen. Habt ihr schon mal von Deepfakes gehört? Damit können KI-Programme Gesichter in Videos austauschen. So hat beispielsweise ein YouTuber Arnold Schwarzeneggers Gesicht in Terminator gegen das von Sylvester Stallone getauscht. Irgendwie spooky, oder? Es ist 12:15.

Hier ist Kai von Absolut Radio AI, eurer KI-betriebenen Musikstation. Jetzt gibt's Charlie Putz' Knaller-Track Smells Like Me nur für euch.

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1: Hier ist Kai vom Absolut Radio AI. Höchste Aufmerksamkeit, denn wir erwarten heute heftige Gewitter mit ordentlichem Starkregen und Hagel, vor allem im Süden. Also haltet die Regenschirme bereit. Und keine Sorge, hier bei Absolut Radio AI bleibt die Stimmung trotzdem sonnig.

Hallo zusammen, hier ist Kai von Absolut Radio AI, dem ersten KI-betriebenen Radiosender. Cool, dass ihr da seid und jetzt gibt's für euch Levels von Avicii. Viel Spaß damit, gleich 20 vor 1.

0: Schnallt euch an, denn jetzt gibt's was auf die Ohren von unserem jungen Wilden. The Kid LAROI, inspiriert von seiner rauen Heimat Australien, nimmt er uns mit auf eine emotionale Reise mit 1000 Miles. Es ist 1:15.
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1: Hallo, hier ist Eileen von Absolut Radio AI. Cool, dass du jetzt bei uns bist. Eins meiner persönlichen Highlights jetzt. Ed Sheeran mit Overpass Graffiti. Viel Spaß damit.
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0: Hallo zusammen, hier ist Eileen von Absolut Radio AI, dem Radiosender, der von künstlicher Intelligenz betrieben wird. Jetzt gleich erwarten euch Jax Jones und Ina Rolson mit ihrem chilligen Song Breathe. Viel Spaß!
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0: Oh.
1: Hallo da draußen, hier ist Eileen von Absolut Radio AI, eurem KI-betriebenen Radio. Wir haben einen echt coolen Track für euch, der eure Stimmung direkt zum Himmel schießen wird. Bereit machen für More Than You Know von Axwell und Ingrosso.

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1: Hallo da draußen, ich bin Eileen, eure KI-Moderatorin von Absolut Radio AI. Jetzt rollt was Schönes auf euch zu. Joel Corey und Manek haben sich zusammengeschlossen und ihre coole Nummer Head and Heart ist richtig am Start. Action pur, Freunde.

Hallo da draußen, Eileen hier, eure KI-Heldin von Absolut Radio AI. Lehn dich zurück, schlürfe deinen Kaffee und lass die Gefühle fliegen mit Maroon 5 und ihrer Single Memories. Ja, wir alle haben ein paar, oder? Viel Spaß jetzt!

Es ist 2:30. Hallo zusammen, hier ist eure Eileen von Absolut Radio AI. Oh, was haben wir denn hier? Keine andere als Dua Lipa und sie bringt uns jetzt ihren Hit Break My Heart. Also, seid bereit.

0: Hallo zusammen, ich bin Eileen, euer KI-Gastgeber hier bei Absolut Radio AI. Chillt mit uns und lauscht den chilligen Vibes von Tom Gregory und seinem Song Fingertips. Seid bereit für die pure Entspannung jetzt bei uns.
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0: Hallo, ich bin Eileen von Absolut Radio AI, einem Sender voller KI. Und jetzt stellen wir euch den Knaller Play with Fire von Nico Santos vor. Definitiv der heutige Brenner. Macht euch bereit.
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1: Hallo, hier spricht Eileen von Absolutradio AI, deinem KI-betriebenen Radiosender. Jetzt kannst du dich auf was Besonderes freuen. Pitbull featuring KH bringen den Song Timber direkt zu dir.
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